0: quicker approach up to ATC2, turn to flight level 240 by Mama.
1: Air Mako ATC2, Tokyo approach, confirm you have information Yankee.
0: We will get Yankee on ATC2, we are that way.
1: Air Mako ATC2, Roger, expect ICE Zulu, runway 16 left approach, cleared by Rutas, goal for arrival.
2: Understand, direct to Norma and maintain flight level 150, United
1: 100. Yamako A62, descend maintain flight level 150, and I passing level 270.
0: To maintain flight level 150,
3: Jack Rose, Tony Paul, 180, 245, flight level 150, all incoming in Yankee.
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